0: Licht. 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
1: Wir sind live.
0: Ah, dann sind wir, ne?